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dankeschön für Andy Scholl haben und das Programm. Ich lade Ihnen alle ein, weiter anzuschalten das nächste Mal. Wenn Sie gesehen wollen, oder Sie haben vielleicht eine Frau über das Programm, oder vielleicht über das Heil in Christus, wo Sie kennen, der Überzeugung haben, dass Ihre Sinnenschuld vergibt ist, und dass Sie wollen vor aller Ewigkeit im Himmel sein, wir würden hier in Ihnen mithelfen, aufgrund von Gottes Wort. Römer 10, Vers 13 sagt, wer immer den Herrn in seinen Namen anruft, wird seilig worden. Bitte schrift nur den selbigen Radiosender, wo ihr noch horchen.

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0: 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Darum danken wir auch Gott ohne Unterlass, dass, als ihr von uns das Wort der göttlichen Predigt empfingt, ihr das aufnahmt, nicht als Menschenwort, sondern wie es in Wahrheit ist, als Gottes Wort, welches auch wirkt in euch, die ihr glaubt. 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
3: Im Buch von der Rechte traf Jakob einen Mann, wahrscheinlich ist dort einer von den bekanntesten in der Bibel, der heißt Simson. Aber bevor er geboren wird, sagt die Bibel uns später im Kapitel 13 von der Rechte über seine Familie. Er sagt, da lebt ein Mann, der heißt Manoach. In seiner Früde war er unfruchtbar, der konnte keine Kinder haben. Dort begehen wir, wie in der Bibel immer war, Abraham und Sarah wären so ein Ehepaar, Isaac und Rebecca wären so ein Ehepaar. Und dann sehen wir immer war, wie Gott da ein Wunder tat in diesem Fall. Und hier wird es auch so. Dies Mann, der hat lange dafür gebetet, weil es in Israel wird es so, dass die ganze Früheste keine Kinder können haben, die wurde von den anderen Frühesten verachtet. Man denkt davon aus, dass der irgendwo eine Sünde begonnen hatte, oder vielleicht, dass ihre Eltern eine Sünde begonnen hatte, und da werden Gott an Strophen leiden. Und eines Tages kommt ein Engel zu dieser Früh, und sagt er, dass sie wird ein Kind schreien. Aber er sagt er auch noch mehr, er sagt er ganz genau, was sie tun soll mit diesem Kind. Und wenn sie die Bibel an der Hand haben, dann möchte ich ihn einladen, Rechte Kapitel 13 abzuschließen, in Vers 4 und 5 mit mir zu lesen. Da sagst du so, pass auf, dass du in deiner Zeit nicht wein oder stürzige Getränke trinkst und anrennet Eten atzt. Willst den Sehen, den du zur Welt bringen wirst, soll niemals die Haare aufgeschnitten worden. Der Junge soll von Geburt an ein Nazara, dort ist ein Gott geweider sein. Und hei wird anfangen, Israel über die Philister ihre Gewalt zu raten. Dort darüber sei wie dort in diesem Moment die Philister die Herrschaft in Israel hatten. Wir haben in anderen Programmen auch gesagt, dass immer war da, wenn Israel sich vom Herrn aufwandeln wird, dann fallen sie eine Hand von anderen Feind. Weil dann wandeln sich der Herr auch von an auf, leid an Toch, und dann kommen andere Feind und haben über Israel geherrscht. In diesem Fall wird es auch sehr lang, 40 Jahre lang, wird die Philister die Herrscher über Israel und hat ihn sehr stolz gesagt. Und nun sagt das Engel nicht bloß zu der Früh, dass sie wird ein Kind schreien, mal endlich so, worauf sie so lange gewacht hat, sondern auch noch, dass das Kind der Israeliten freimachen wird von der Hand von den Philister. Aber er sagt noch was anderes. Er sagt, das Jung soll ein Gott geweder sein. Das gab damals die Möglichkeit, dass man Kinder für das ganze Leben dem Herrn weiterdeht, oder das kam auch so weit, dass sich Menschen, wenn sie all groß wären, sie etwa ein ganzes Jahr dem Herrn weihen. Was muss man dann dort tun? Dort nennt man Nazara. In der Zeit darf man dann kein Stückchen getränkt trinken, man darf sich die Haare nicht aufschneiden. Von daher das würde ich sagen, dort ist nicht sehr richtig, wenn ein Mann sich die Haare nicht aufschneidet. Aber so wie das damals, im Alten Testament, wie dort ein Taten von den Menschen, die dem Herrn besonders gewählt wären. 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Also dort soll einer sein, der dem Herrn ganz geweiht ist, und dort meint, dass sie dann keine Stürze drinchen, weil dort mag so ein Kind anrennen. Und ich frage mich immer weiter, sind wir rein vor Gott? Ich betrachte mich nicht bloß auf dem Alkohol, was wir trinken, und ich weiß, dass unsere Gemeinschaft, was da ich war, ein bisschen viel davon getrunken, oder viel zu viel, sondern ganz einfach auch, sind wir bereit, Sachen abzugeben, um Gott zu dienen. Und wenn du, was sie ich bereit abzugeben, um Gott ganz dienen zu können, was hindert mich daran, Gott zu dienen? Wenn wir die Vers 24 und 25 lesen, von unserem letzten Vers vom Kapitel 13 und Rechter, da sagt es, in Manoach seine Früh brachte einen Sohn zur Welt, und nahm am Simson, und der Jung war's ab, und der Herr sehen am. In dem Herrn sind jetzt von an, am Not zu drehen, und das Lager von dann zwischen Zora und Eshtaol. Gott sehen, das Kind. Wenn Gott einen Mensch sehen will, dort meint dann, dass er diese Person viel Geld zukommen lässt. Und wenn der Geist Gottes über eine Person kommt, in diesem Fall wie dort Simson, dann kann diese Person viele Sachen tun, was normale Menschen wahrscheinlich nicht tun können. In diesem Fall sei wie dort Simson ein sehr stolzer Mann wird. Wenn wir im 14. Kapitel wieder lesen, dann sei wie dort heißt in eine Früh verläuft hat, als er just alt genug war, der wir von den Philister. Und seine Eltern werden damit gar nicht einverstanden. Sie sagen, wir haben doch genug Schmack mit alles in unserem Sturm hier in Israel. Woran kannst du nicht an unserem Volk eine Früh sehen? Aber heute hat er einen, und er weiß, fällt ihm ein Löwe an, ein stolzes Tier. Und normalerweise haben die Menschen alle sehr Angst dafür. Und wie gesagt, wie ein stolzes Tier wird er auf. Aber Simson nimmt und verrät ihm und er sagt, so ist man Kosebock. Beim Eten, wenn man den Brothaft verrät hat, so verrät er das lebenden Leben durch. 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

Herzlich willkommen, werte Hörerinnen und Hörer. Ich begrüße Sie zum Abendjournal auf Radio ZP30. Heute ist Donnerstag, der 10. September. Am Mikrofon ist für Sie Bettina Koop. Sie hören die Nachrichten aus aller Welt, außerdem lokale Anzeigen, die aktuellen Devisenkurse und den Wetterüberblick. Zu folgenden Themen gibt es heute diese Beiträge: Christen in aller Welt, einen Beitrag zum Thema Stille Helden und einige Gedanken aus dem Buch »Weil er dich liebt«. Soweit der Überblick. Ich freue mich auf diese Stunde mit Ihnen am Radio.

Die Nachrichten aus dem internationalen Bereich. In Bolivien sind die Coca-Anbauflächen gestiegen. Darüber schreibt die Nachrichtenagentur AP. Der neue Bericht zur Coca-Ernteüberwachung zeigt, dass die Coca-Anbauflächen in Bolivien im Jahr 2025 um 7% gestiegen sind. Damit beträgt sich der Anbau auf eine Fläche von mehr als 36.000 Hektar. So liegt der Wert das dritte Jahr in Folge über den gesetzlich erlaubten 22.000 Hektar. Coca-Blätter werden in Bolivien gekaut, im Tee getrunken und bei indigenen Ritualen verwendet. Besonders stark fiel der Anstieg mit 22% im Gebiet Chapare aus, einer Region, die als Hochburg von Anhängern des ehemaligen Präsidenten Evo Morales gilt. Dort wuchsen die Flächen auf mehr als 17.000 Hektar. In den Dschungas von La Paz sanken sie dagegen leicht um 4% auf etwas mehr als 18.000 Hektar. Angesichts dieser Entwicklung hat die Regierung unter Präsident Rodrigo Paz eine neue Antidrogenpolitik für die Jahre 2026 bis 2030 vorgestellt. Sie ist mit fast 492 Millionen US-Dollar finanziert und zielt vor allem darauf ab, kriminelle Netzwerke und Kartelle zu zerschlagen. In Serbien ist per Dekret die Nationalversammlung aufgelöst worden. Serbiens Präsident Aleksandar Vučić setzte für den 25. Oktober Neuwahlen an. Neuwahlen seien notwendig, um den Willen des Volkes eindeutig wiederzuspiegeln, sagte er. Regulär wäre in Serbien erst im Dezember 2027 ein neues Parlament gewählt worden, so der Spiegel. In Serbien finden seit dem Einsturz eines Bahnhofsvordachs im November 2024 mit 16 Toten regelmäßig Proteste statt, die vor allem von Studierenden getragen werden. Die Demonstrationen beziehen sich dabei längst nicht mehr nur auf das Unglück, sondern richten sich gegen die Regierung und die weit verbreitete Korruption im Land. Bei den Neuwahlen dürfte es sich um ein taktisches Manöver handeln, mit dem der zunehmend autokratisch regierende Vučić seine Macht erhalten will. Er regiert Serbien bereits seit 12 Jahren in wechselnden Rollen als Präsident und Ministerpräsident. Seine Amtszeit als Präsident endet allerdings nächstes Jahr. Nach 2 Mandaten darf er nicht erneut kandidieren. Durch die Neuwahlen könnte er nun wieder Ministerpräsident werden. Die Opposition wirft Vučić und seinen Verbündeten neben Korruption auch Gewalt gegen politische Gegner, Verbindungen zur organisierten Kriminalität und die Einschränkung der Medienfreiheit vor. Peru ist dem von den USA angeführten Bündnis Shield of the Americas beigetreten. Das Bündnis wurde von den USA zur Stärkung der regionalen Zusammenarbeit im Kampf gegen Drogenkartelle, organisierte Kriminalität und andere transnationale Bedrohungen ins Leben gerufen. US-Außenminister Marco Rubio bestätigte diesen Schritt der peruanischen Regierung und der Präsidentin Keiko Fujimori während seiner aktuellen Lateinamerika-Reise. Entschuldigung. Die Initiative vertieft die strategische Annäherung zwischen den USA und Peru, nachdem Peru im Januar offiziell als wichtiger Nicht-NATO-Verbündeter anerkannt worden war. Neben sicherheitspolitischen Zielen umfasst das bilaterale Bündnis auch eine wesentliche wirtschaftliche Dimension. Im Fokus stehen dabei hochwertige Investitionen sowie eine im Februar geschlossene Absichtserklärung über den Handel mit kritischen Mineralien und Rohstoffen. In der Europäischen Union sind die Asylanträge im ersten Halbjahr 2026 zurückgegangen. Darüber schreibt die Deutsche Welle. Die Asylanträge gingen im ersten Halbjahr 2026 im Vergleich zum Vorjahreszeitraum um 17% zurück.
Insgesamt verzeichneten die Länder der Europäischen Union rund 332.000 Anträge auf internationalen Schutz. Dies bestätigt den im Jahr 2024 begonnenen Abwärtstrend, wie die Asylagentur der Europäischen Union gestern mitteilte. Ein Grund für den Rückgang der Asylanträge liegt im politischen Übergang in Syrien. Dort wurde der Präsident Bashar al-Assad durch eine Rebellenkoalition Ende 2024 gestürzt. Der politische Wechsel führte im vergangenen Jahr zu einem Rückgang der Asylanträge syrischer Staatsbürger. Ein weiterer Faktor seien laut Agentur die Bemühungen der EU um die Zusammenarbeit mit Herkunfts- und Transitländern. 3/4 der im ersten Halbjahr dieses Jahres registrierten Anträge auf internationalen Schutz entfielen auf 4 Länder: Frankreich, Italien, Spanien und Deutschland. Unter den Asylbewerbern des ersten Halbjahres bildeten afghanische Staatsbürger mit 39.000 die größte Gruppe, vor Venezolanern und Menschen aus Bangladesch. Weniger als ein Drittel der in den ersten 6 Monaten des Jahres bearbeiteten Anträge wurden bewilligt.

Nationale Nachrichten. Paraguays Exporte mit Ursprungszeugnis erreichen einen neuen Rekordwert. Die Exporte mit offiziellem Ursprungszeugnis haben im August dieses Jahres die Marke von 813 Millionen US-Dollar überschritten und erreichten alle fünf Kontinente. Laut Medio del Estado führten die USA die Liste mit 574 Millionen US-Dollar an, wobei Brasilien und Argentinien die Hauptabnehmer blieben. Asien folgte mit 166 Millionen US-Dollar, angeführt von Israel und Taiwan. Den größten Anteil am Gesamtexport machten Getreide, Ölsaaten sowie tierische Produkte aus. Besonders bemerkenswert waren in diesem Monat Lieferungen in ungewöhnliche Märkte. So exportierte Paraguay Sojamehl nach Jemen, Rindfleisch nach Kuwait und in die Zentralafrikanische Republik. Außerdem wurden schwarze Chiasamen nach Kroatien, Bulgarien und Litauen ausgefahren. Paraguay und Frankreich haben eine gemeinsame Drogenbekämpfung vereinbart. Wie das Außenministerium berichtet, ist Außenminister Rubén Ramírez Lezcano heute in Paris mit seinem französischen Amtskollegen Jean-Noël Barrot zu einem bilateralen Arbeitstreffen zusammengekommen. Im Zuge der Gespräche im Außenministerium verabschiedeten sie eine gemeinsame Absichtserklärung zur verstärkten Bekämpfung des internationalen Drogenhandels und zur Zerschlagung krimineller Netzwerke. Angesichts der wachsenden Komplexität der grenzüberschreitenden Kriminalität betonten beide Staaten die absolute Notwendigkeit einer engeren operativen Zusammenarbeit im Sicherheitssektor. Während Frankreich dabei seine strategischen Initiativen in Lateinamerika weiter ausbaut, setzt Paraguay auf einen Kurs der Nulltoleranz. Bereits im April 2026 hatten beide Länder zudem eine engere Kooperation gegen den internationalen Menschenhandel beschlossen. Eine japanische Forscherin ist gewürdigt worden. Das berichtet Ultima Hora. Die renommierte Anthropologin und Dekanin der Nationaluniversität Yokohama, Doktorin Yoko Fujikaki, hat im Zuge ihrer Arbeit für die Stiftung Mitai Mita Kunyai erneut Paraguay besucht. Seit über 30 Jahren verbindet die Wissenschaftlerin eine tiefe Beziehung mit unserem Land, in dem sie einst als Freiwillige der japanischen Entwicklungshilfe JICA startete. Seit mehr als 10 Jahren setzt sie sich nun mit ihren Studenten für Frauen im ländlichen Raum sowie für Bildungsprojekte in Coronel Oviedo ein. Ein Höhepunkt in diesem Jahr war der Besuch des japanischen Kronprinzenpaares Akishino und Kiko in einem von Fujikake mitbegründeten Tourismuszentrum in La Colmena, der Wiege der japanischen Einwanderung in Paraguay. Warnung vor illegalen Online-Gewinnspielen. Die Nationale Glücksspielkommission CONACHZAR warnt vor einer Zunahme illegaler Verlosungen, die vermehrt von bekannten Influencern in den sozialen Netzwerken beworben werden. Wie Ultima Hora informiert, werden bei den nicht genehmigten Gewinnspielen hochwertige Preise wie Neuwagen, Motorräder und Quarz verlost, ohne dass eine nationale Lizenz vorliegt. Behördenleiter Carlos Liceras stellte fest, dass landesweit aktuell nur 4 Unternehmen für kommerzielle Lotterien zugelassen sind. Viele Stadtverwaltungen würden ihre Kompetenzen überschreiten, indem sie lokale Genehmigungen für Auslosungen erteilen, die dann illegal über das Internet im ganzen Land vertrieben werden. Die CONACHZAR kündigt in Zusammenarbeit mit der Steuerbehörde DNIT und der Staatsanwaltschaft strenge Kontrollen und Razzien an, um diese Form der Steuerhinterziehung konsequent zu bekämpfen. Eine Paraguayerin ist aus einem Menschenhändlerring befreit worden.
Eine 20-jährige Paraguayerin wurde nach einer erfolgreichen internationalen Kooperation der nationalen Antidrogenbehörde und der brasilianischen Bundespolizei aus den Fängen eines Menschenhändlerrings befreit. Laut ABC Color war die junge Frau unter dem falschen Versprechen einer Fabrikarbeit in Sao Paulo angeworben worden. Sie endete jedoch in einem Bordell in der brasilianischen Stadt Marechal Cândido Rondon. Laut Polizeiangaben wurde die Betroffene tagelang festgehalten und körperlich misshandelt. Nach ihrer Befreiung wurde sie nach Ciudad del Este zurückgebracht, wo sie eine psychologische Betreuung erhielt und vor der Sonderstaatsanwaltschaft aussagte. Die Ermittler suchen nun intensiv nach 5 weiteren paraguayischen Frauen, die auf derselben Route an verschiedene illegale Etablissements ausgeliefert worden. In Lambaré sind 2 mutmaßliche Drogendealer von der Senat festgenommen worden. Die Senat hat bei einer Razzia im Viertel Kennedy in Lambaré einen illegalen Drogenvertrieb erfolgreich zerschlagen, wie die Nachrichtenagentur Mega Cadena informiert. In Zusammenarbeit mit der Staatsanwaltschaft durchsuchten die Agenten ein Wohnhaus, das als Lager und Verkaufsstelle für Kokain und hochwertige Marihuana-Sorten diente. Bei dem Zugriff wurden über 4 Kilogramm sogenanntes Premium-Marihuana sowie 193 Gramm Kokain beschlagnahmt. Die Ermittler nahmen 2 junge Männer im Alter von 23 und 24 Jahren fest. Das kriminelle Duo nutzte für den Transport der illegalen Substanzen unter anderem Fahrzeuge von Fahrdienstplattformen als Tarnung. In einem der Autos stießen die Beamten auf ein professionell eingebautes Versteck mit doppeltem Boden hinter dem Armaturenbrett.

Lokale Bekanntgaben. Eine Einladung zu einem Informationabend vom Sozialbüro Fernheim. Das Sozialbüro Fernheim lädt alle Interessierten zu einem Informationsabend über das neue Frühförderungsprogramm ein. Dieses Programm findet am Freitag, den 11. September um 19.30 Uhr auf dem Menno-Simons-Hof statt. Gezeichnet Tanja Schneider vom Sozialbüro Fernheim. Eine Nachricht für alle Mitglieder der Kooperativa Tortiza Limitada aus Südmenno. Alle Mitglieder aus dem Lolita- und Paratodo-Bezirk sind zum Informationsabend eingeladen. Diese Versammlung findet am Freitag, den 11. September um 19 Uhr beim Centro Educativo Lolita statt. Bei dieser Gelegenheit wird die Machbarkeitsstudie eines offenen Wasserkanals vom Paraguay-Fluss in den zentralen Chaco vorgestellt und erklärt werden. Am Schluss gibt es Gelegenheit für Fragen und Bemerkungen. Teilnehmer werden gebeten, einen Stuhl mitzubringen. Gezeichnet Delvis Gisbrecht und Siegfried Gisbrecht, Verwaltungsrat, Mitglieder.

Das Wetter in Philadelphia. Der Himmel ist leicht bewölkt. Die Temperatur beträgt 35 Grad Celsius. Die relative Luftfeuchtigkeit liegt bei 41% und der Luftdruck beträgt 1001 Millibar. Der Wind weht aus nördlicher Richtung mit einer Geschwindigkeit von 5 Kilometern in der Stunde. Die Höchstgeschwindigkeit des Windes betrug heute 29 Kilometer pro Stunde. Die Höchsttemperatur wurde mit 36 Grad Celsius gemessen und die Tiefsttemperatur betrug 21 Grad Celsius. Die Wetteraussichten. Die Wetterverhältnisse morgen, Freitag, sind ähnlich wie heute. Laut der Prognose mit Temperaturen zwischen 22 und 35 Grad Celsius als Tagesmaximum. Der Himmel zeigt sich bewölkt und der Wind kommt zunächst aus wechselnden Richtungen. Später wird dann ein Wetterwechsel angekündigt mit Südwind und möglichen Regenschauern.

Eine geschäftliche Anzeige. Vom Verein Rodeo Isla Poi wird zum zweiten Volksfest in diesem Jahr eingeladen, das am 11. und 12. September stattfindet. Folgende Aktivitäten stehen auf dem Programm. Am Freitag findet um 17 Uhr das bekannte sogenannte Range Sorting statt. Am Samstag gibt es um 10.15 Uhr Hochsprung mit Pferden, um 13 Uhr Tonnen- und Stafettenritt, um 17 Uhr Spiele für Kinder, um 18.30 Uhr Parade und um 19 Uhr das Reiten auf Wildpferden und Bullen. In den Kantinen erhält man verschiedene Erfrischungen. Die Eintrittsgebühr beträgt ab dem Sekundarschulalter 30.000 Guaraníes pro Person. Gezeichnet Rudi Kran, Präsident vom Verein. Die Devisenkurse. Der Dollar stand im Ankauf auf 5.850 und im Verkauf auf 5.950. Der kanadische Dollar im Ankauf 3.600 und im Verkauf 4.350 Guaraníes. Der Euro wurde mit 6.700 zu 7.050 Guaraníes gehandelt. Der Real 1.130 zu 1.180 Guaraníes. Der Peso Argentino 3 zu 4 Guaraníes. Diese Wirtschaftsdaten wurden uns freundlicherweise von der Finanzabteilung der Kooperative Chortice zur Verfügung gestellt.

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3: Psalm 103, Vers 1. Lobe den Herrn, meine Seele, und was in mir ist, seinen heiligen Namen.

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1: Junge Generation soll mit dem Evangelium erreicht werden. Mennoniten bringen Hilfsgüter in die Ukraine und weltweit entstehen viele Jüngerschaftsgruppen durch OM. Das sind die Themen heute. Mein Name ist Rosanna Löwen. Deutschland. Die Bewegung Bless Nations will die Generation Z mit der Botschaft Jesu erreichen. Das Webportal LiveNet berichtet davon. Die Geschichte von Bless Nations begann mit einer einfachen Frage: Was möchte Jesus tun? Das Ziel dabei ist, junge Menschen für Jesus zu begeistern und sie zu ermutigen, ihren Glauben weiterzugeben. Bless Nations will junge Menschen in Europa für Jesus gewinnen, nicht durch große Events, sondern indem sie in lokale Gemeinschaften hineinwachsen und zu Jüngern Jesu werden. Wir wollen sehen, wie eine Bewegung für Jesus unter jungen Menschen entsteht, sagte Mitarbeiter Fuhrer. Die Bewegung entstand 2013 mit dem Jugendgottesdienst Bless Tune, der innerhalb 3 Jahren auf 1000 Leute pro Monat gewachsen ist. Inzwischen ist die Bewegung an 13 Standorten in der Schweiz aktiv. Weitere Standorte sind bereits geplant. Das InZiel-Festival ist ebenfalls aus der Bless-Bewegung heraus entstanden. Am Festival im Juli 2026 nahmen rund 850 Menschen teil. Fuhrer meint, es kommen viele Menschen, denen echt Schweres widerfahren ist. Manche haben Selbstmordversuche hinter sich und erleben dann bei uns zum ersten Mal eine Begegnung mit Jesus. Direkt am ersten Tag hätten 50 bis 60 Menschen für sich beten lassen. Beim diesjährigen Festival studierten sie zum Beispiel gemeinsam das Buch Esther, jeden Morgen mit hunderten jungen Menschen. Am meisten bewege ihn, wenn einzelne Menschen eine Begegnung mit Gott hätten und auch Heilung und Befreiung erlebten. Ukraine. Mennoniten bringen gemeinsam Hilfsgüter für die Ukraine auf den Weg. Die Internetseite MennoNews berichtet, dass viele freiwillige Helfer im Mai anpackten, um Hilfsgüter für die vom Krieg betroffenen Menschen in der Ukraine auf einen Laster zu packen. Die Hilfsaktion bestand darin, Eimer mit Hygieneartikeln in den Niederlanden zu sammeln und zu verpacken, um sie dann in die Ukraine zu verschicken. Die 1060 weißen 20 Liter Eimer mit dem Logo des Mennonitischen Zentralkomitees, auch als MCC bekannt, enthielten jeweils Hygieneartikel und Handtücher für eine Familie. Die Hilfsaktion geschah im Rahmen der Mennonitischen Europäischen Regionalkonferenz, die alle 6 Jahre stattfindet. Außerdem machten Freiwillige bei der Konferenz 785 Flickerdecken transportfähig. Quiltgruppen aus Frankreich, Deutschland, der Schweiz, den Niederlanden und Nordirland hatten Decken für die Ukraine vorbereitet. Am 16. Mai verließ der Lastwagen die Niederlande und kam 2 Tage später an die ukrainische Grenze. Die humanitäre Hilfe war bestimmt für das Lager der Vereinigung der Mennonitenbrüdergemeinden der Ukraine im Westen des Landes. Ein Teil der Hilfsgüter wurde auch weitergeschickt an Bedürftige, die näher an der Frontlinie im Ostteil des Landes leben.

Weltweit. Über 3000 Kleingruppen wurden im Rahmen der OM-Arbeit gegründet. OM berichtet davon. Es handelt sich dabei um Jüngerschaftsgruppen, die sich multiplizieren. Im letzten Jahr wurden weltweit 535 Gemeindegründungsgruppen, 577 Bibelgruppen und 1944 Kleingruppen mit interessierten Menschen gegründet. Soweit die Meldungen in diesem Kurzprogramm. Wo können Sie und ich das Evangelium praktisch weitergeben? Diese Frage stellen wir uns jeden Tag und wir freuen uns, wenn Gott Türen öffnet. Damit verabschiede ich mich und sage auf Wiederhören.

0: Die Gräueltaten des NS-Regimes während des Zweiten Weltkriegs sind heute gut bekannt. Zahlreiche Bücher, Filme und Berichte erzählen von Juden, die plötzlich aus ihrem Alltag gerissen, verfolgt und deportiert wurden. Dadurch kann leicht der Eindruck entstehen, dass sich ganz Deutschland gegen die jüdische Bevölkerung gestellt habe. Doch die Wirklichkeit war vielfältiger. Neben Menschen, die die Verfolgung unterstützten oder wegschauten, gab es auch Einzelpersonen und Gruppen, die Juden halfen. Manche handelten aus ihrem Glauben heraus, andere aus Mitgefühl oder aus einem persönlichen Gefühl für Recht und Unrecht. Mehr darüber hören Sie im folgenden Bericht von Claudia Dück.
1: 6 Millionen Juden wurden laut NDR unter Hitlers Herrschaft getötet. Um dem Tod in den Konzentrationslagern zu entgehen, tauchten mindestens 5000 Juden in Deutschland unter. Das gelang ihnen nicht zuletzt, weil ihnen andere Menschen halfen. Mehr als 30.000 dieser stillen Helfer soll es gegeben haben, schätzen Historiker. Unterschlupf gaben sie Wikipedia zufolge manchmal nur wenige Tage, in vielen Fällen aber auch Monate lang. Es gab Helfer, bei denen sich immer mehr Personen in einer Wohnung versammelten, weil diese keine weitere Zuflucht mehr fanden. Da diese Handlungen der oft unsere oder mein Retter genannten Personen in der Regel auch als Widerständigkeit oder Ablehnung des NS-Regimes zu verstehen sind, wird oft von einem Rettungswiderstand gesprochen. Zum Teil bestand die Hilfe im Beschaffen von Lebensmittelkarten oder falschen Papieren. Dabei ging es sowohl um das Überleben im Heimatland selbst als auch um das Passieren einer grünen Grenze, beispielsweise nach Österreich oder in die Schweiz. Über 1.700 der geschätzt 7.000 allein im Bereich von Berlin untergetauchten Personen sollen als sogenannte Illegale bis zum Kriegsende überlebt haben, die meisten von ihnen innerhalb der deutschen Grenzen. Wer in Berlin untertauchte, musste danach sehr oft das Versteck wechseln. Das Kriegsende wurde also eventuell auch außerhalb von Berlin erlebt, wenn die Flucht überhaupt gelang. Die NS-Behörden kriminalisierten die Helfer als Judenbegünstiger der Flüchtigen und ließen sie ebenfalls verfolgen. Die genaue Zahl derjenigen Verfolgten, die sich dem Zugriff der Gestapo entzogen, kann für Deutschland heute kaum mehr exakt ermittelt werden. Zwischen 1941 und Kriegsende waren es schätzungsweise 10.000 bis 15.000 Personen, von denen bis 5.000 auf diese Weise in Deutschland überlebten. Das heißt aber auch, die Zahl der stillen Helfenden bewegt sich in dieser Dimension. In den von Deutschland besetzten Ländern dürften die Zahlen prozentual höher gewesen sein. In Deutschland machten die Einschüchterung durch Nationalsozialisten und ihre Kontrolle über das öffentliche Leben selbst kleine Hilfen für Juden schwierig. Darüber schreibt die Holocaust-Enzyklopädie. Einige Deutsche warnten jüdische Freunde über Telefon oder persönliche Nachrichten vor Gefahren. Das geschah zum Beispiel während der gewaltsamen Angriffe auf Juden am 9. und 10. November 1938, der sogenannten Kristallnacht. Andere Menschen zeigten Juden, die gezwungen waren, den gelben Stern zu tragen, ihre Unterstützung. Manche gaben heimlich Lebensmittel an Juden, die ums Überleben kämpften. Solche Hilfen waren nicht ungefährlich. Nach einer Verordnung konnte freundliches Verhalten gegenüber Juden mit einer Einweisung in ein Konzentrationslager bestraft werden. Auch in den von Nazi-Deutschland oder seinen Verbündeten besetzten Ländern half eine kleine Zahl von Menschen den Juden. Nach der Bitte von Juden bewahrten Nachbarn und Freunde deren Besitz auf, während sie in Ghettos eingesperrt waren oder sich versteckten. Die Sachen konnten nach und nach verkauft werden. Mit dem Geld konnten Lebensmittel gekauft werden, sodass die jüdischen Besitzer weiterleben konnten. Besonders schwierig und gefährlich war es, Juden zu verstecken, die einer Einweisung in ein Ghetto oder einer Deportation entkommen wollten. Darauf standen häufig Gefängnis oder die Einweisung in ein Konzentrationslager unter sehr schlechten Bedingungen. In einigen Fällen drohte den Helfern sogar die Todesstrafe. Besonders groß war die Gefahr für Helfer im besetzten Polen und in anderen Teilen Osteuropas, die direkt von den Nationalsozialisten kontrolliert wurden. Dort wurden manchmal ganze Familien getötet, wenn sie Juden versteckt hatten. Damit wollten die Nationalsozialisten auch andere Menschen abschrecken. Wo die körperliche Gewalt geringer war, mussten Helfer trotzdem mit sozialen oder beruflichen Folgen rechnen. Juden, die stärker in die Gesellschaft integriert waren, hatten vor allem in Westeuropa bessere Chancen, Hilfe zu bekommen. Viele Helfer kannten die Juden bereits. Sie waren zum Beispiel Nachbarn, frühere Arbeitskollegen, Hausangestellte oder Verwandte. Manche Menschen halfen aus religiösen Gründen oder weil sie anderen aus Überzeugung helfen wollten. Andere gingen das Risiko ein, weil sie das Geld brauchten, das Juden für Lebensmittel oder einen sicheren Platz zum Verstecken bezahlten. Einige Helfer bekamen auch eine Belohnung nach dem Krieg versprochen. Die meisten Juden, die versteckt überlebten, verdankten ihr Leben der Hilfe organisierter religiöser Gemeinschaften, verschiedener Netzwerke und Widerstandsgruppen gegen die Nationalsozialisten. Viele der geretteten Menschen waren Kinder. In Ländern wie den Niederlanden und Frankreich wurden einige jüdische Jugendliche bei Bauernfamilien untergebracht. Diese Familien brauchten wegen des Arbeitskräftemangels zusätzliche Hilfe. Die Jugendlichen bekamen dort Essen und eine Unterkunft und arbeiteten dafür auf dem Hof. Je länger der Krieg dauerte, desto schwieriger wurde es, Juden zu helfen. Die Helfer mussten zusätzliche Lebensmittel besorgen, ohne Verdacht zu erregen. Sie mussten jüdischen Besitz verkaufen, um Geld für Lebensmittel zu bekommen. Außerdem mussten sie versteckte Juden häufig von einem sicheren Versteck zum nächsten bringen. Deshalb mussten viele Juden eine ganze Reihe von Helfern finden, die ihnen nacheinander Schutz boten. Das war eine große Herausforderung und verringerte die Chancen vieler Juden, den Krieg zu überleben. Anschließend lese ich die Geschichten einiger ausgewählter Judenhelfer, entnommen der Internetseite der Gedenkstätte Stille Helden. Da haben wir zum Beispiel einen Feldwebel der Wehrmacht. Der Feldwebel Anton Schmidt aus Wien leitet seit September 1941 eine Wehrmachtsdienststelle in Wilna. Zu dieser Zeit haben die Massenerschießungen von Juden in Litauen durch deutsche SS-Angehörige und litauische Hilfstruppen bereits begonnen. Schmidt begegnet zufällig zwei jüdischen Verfolgten und hilft ihnen. Er stattet sie mit einer neuen Identität und Arbeitsstellen aus. In seiner Dienstwohnung versteckt er weitere Verfolgte und trifft sich mit Angehörigen von Widerstandsgruppen aus dem Ghetto Wilna. Schmidt nutzt seine Stellung bei der Wehrmachtsdienststelle und setzt Juden aus dem Ghetto zu Zwangsarbeiten ein, um sie vor der Ermordung zu schützen. Er schafft sogar mehr Arbeitsstellen und stellt weitere 150 Personen ein. Er organisiert Papiere und schmuggelt mit einem Dienstlastwagen etwa 300 Juden aus dem Ghetto und der Stadt hinaus. 1941 wird Anton Schmidt für die geleistete Hilfe von einem Kriegsgericht zum Tode verurteilt und getötet. Als nächstes der Unternehmer Oskar Schindler. Er übernimmt 1939 eine Fabrik in Krakau im damals von Deutschland besetzten Polen. Dort werden Emaillewaren hergestellt. Ab 1941 beschäftigt Schindler jüdische Zwangsarbeiter aus dem Krakauer Ghetto. Zunächst unterstützt Schindler die Nationalsozialisten. Doch als er die Gewalt und Verfolgung der Juden im Ghetto selbst miterlebt, ändert sich seine Haltung. Er beginnt, seine jüdischen Arbeiter zu schützen. Im März 1943 wird das Krakauer Ghetto aufgelöst. Die überlebenden Juden werden in das Zwangsarbeitslager Płaszów gebracht. Schindler erreichte beim Lagerleiter Amon Gött, dass seine Arbeiter direkt bei seiner Fabrik untergebracht werden dürfen. So schützt er sie vor der Gewalt im Lager und vor der Deportation. 1944 wird das Lager Płaszów aufgelöst. Schindler muss deshalb seine Fabrik nach Brünnlitz verlegen. Wieder schafft er es, seine jüdischen Arbeiter mitzunehmen. Seine Frau Emily hilft dabei und kümmert sich um ihre Versorgung. Auf diese Weise retten Oskar und Emily Schindler mindestens 1100 jüdische Menschen vor dem Tod. Dann gab es aber auch Frauen, die Juden geholfen haben, wie beispielsweise die Maria von Malzahn. Sie lebt in Berlin. 1939 lernt sie den jüdischen Schriftsteller Hans Hirschel kennen. Die beiden werden ein Paar. Ab 1942 versteckt sich Hans Hirschel in der Wohnung von Maria von Malzahn. Mitte 1943 wird sie bei der Gestapo angezeigt. Daraufhin durchsuchen Gestapo-Beamte stundenlang ihre Wohnung. Hans Hirschel versteckt sich in letzter Minute in einem vorbereiteten Klappsofa. Maria von Malzahn kann die Gestapo-Beamten mit ihrer schnellen Reaktion davon abhalten, das Sofa zu öffnen. So bleibt Hirschel unentdeckt. Später versteckt Malzahn weitere Menschen, die von den Nationalsozialisten verfolgt werden. Sie leitet ein Tierheim und arbeitet in Schlachthöfen. Dadurch kann sie Lebensmittel für die versteckten Menschen und Medikamente für die Kranken besorgen. Gemeinsam mit einer Gruppe der schwedischen Viktoria-Gemeinde in Berlin-Wilmersdorf hilft sie außerdem jüdischen Menschen bei der Flucht nach Schweden. Maria von Malzahn und Hans Hirschel erleben gemeinsam das Ende des Krieges in Berlin. Und diese sind nur einige wenige Geschichten von Menschen, die Juden während des Zweiten Weltkrieges geholfen haben, obwohl sie dadurch ihr eigenes Leben aufs Spiel setzten. Die Zeugnisse machen deutlich, dass nicht alle Nicht-Juden in dieser Zeit von der Hitler-Ideologie bestimmt waren. Es haben sich somit auch zahlreiche Menschen gegen den allgemeinen Strom gestellt und das getan, was sie für richtig hielten, nämlich ihren jüdischen Nachbarn und Freunden zu helfen.

Einige Gedanken aus dem Buch, weil er dich liebt, Gottes Gegenwart im Alltag erleben. Sprüche 4, Vers 21. Achte auf deine Gedanken und Gefühle, denn sie beeinflussen dein ganzes Leben. Positive Gedanken verströmen Hoffnung, so der Titel. Zweierlei Stimmen buhlen um ihre Aufmerksamkeit. Negative füllen ihre Gedanken mit Zweifel, Bitterkeit und Angst. Positive verströmen dagegen Hoffnung und Kraft. Auf welche Stimmen werden sie hören? Sie haben die Wahl, das muss ihnen klar sein. Alles menschliche Denken nehmen wir gefangen und unterstellen es Christus, weil wir ihm gehorchen wollen. 2. Korinther 10, Vers 5. Lassen Sie jeden ins Haus, der an Ihre Tür klopft? Lassen Sie also nicht jeden Gedanken, der Ihnen in den Sinn kommt, dort verweilen. Nehmen Sie ihn gefangen und erstellen Sie ihn dem Befehl von Christus. Negative Gedanken verleihen Ihnen niemals Kraft. Wie oft haben Sie schon einen Verkehrsstau aufgelöst, indem Sie sich aufgeregt haben? Verschwinden Rechnungen, wenn man darüber stöhnt? Warum dann über Schmerzen und Wehwehchen, Probleme und Aufgaben klagen? Achte auf deine Gedanken und Gefühle, denn sie beeinflussen dein ganzes Leben. Sprüche 4, Vers 21. O Herr, lehre uns, gute Gedanken zu denken und keine, die uns belasten und anklagen. Hilf uns, jeden Gedanken gefangen zu nehmen. Forme ihn, bis er mit einem Leben in Einklang ist, das dir Freude macht. Schenke, dass jedes Gefühl und jeder Impuls dir gefallen. Wir wollen nicht länger über die schwierigen Dinge des Lebens seufzen und stöhnen, sondern das Murren einstellen und uns darüber freuen, dass du alles

und jedes in deiner liebevollen Hand hältst. Wenn wir die Wahl haben, ob wir unsere Gedanken mit Zweifel und Bitterkeit oder mit Hoffnung und Stärke füllen, dann wollen wir Hoffnung und Stärke wählen. Amen. Einige Verheißungen aus der Bibel. Kolosser 3, Vers 2. Richtet eure Gedanken auf Gottes unsichtbare Welt und nicht auf das, was die irdische Welt zu bieten hat. Psalm 111, Vers 10. Und wo es gerecht zugeht, da herrschen auch Friede, Ruhe und Sicherheit. Für immer. Römer 12, Vers 2. Passt euch in eurem Denken und Verhalten nicht einer Welt an, die Gott nicht kennt.

0: Diese Sendung kommt zum Abschluss. Es ist genau 18 Uhr und 59 Minuten. Hier noch einmal das Wetter für Sie. Die Temperatur beträgt 33 Grad Celsius, die Luftfeuchtigkeit 43%, der Luftdruck 1001 Millibar, der Wind weht aus dem Nordwesten mit 7 Stundenkilometern. 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
1: The clock is 8.

0: 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In diesem Programm senden wir Beiträge von Menschen, die uns vertellen, was sie belebt haben und wie Gott ihnen geführt hat. Von dort hier wir eine mitmachende Geschichte in Paraguay. Lebensgeschichten. Das Interview führt Reinhard Sowotzje.
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0: De klok is 8, met 30 minuten.
1: 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Im Hospital Regional von Ciudad del Este Saale um 14. und um 15. September bei einer Operationsaktion vom IPS zwischen 20 und 30 Kinder operiert wurde. Das Ziel ist die Wachtliste für Operationszertifikate. Die Zahl ergab sich nur eine Untersuchung von den Patienten. Der Kinderchirurg Dr. Freddy Velasquez lädt die Untersuchung an. Unterstadt wird heute unter anderem von Natalia Gastale, Judith Duarte, Laura Munoz und Sonia Medina. Insgesamt wurden 13 Kinder untersucht, 2 hatten eine Grippe und können du wenigstens nicht bestätigt worden. Damit blieben 11 Kinder für die Operation Eva. Zusätzlich wurden 11 weitere Kinder aus weiteren Orten operiert, 6 Juan Eoliari und Juan Leon Mallorquin in Itacurí. Wiederhin war die Operation bei Kenia bestätigt in allerhand zwischen 3 und 15 Jahren. Einige geplante Operationen waren ursprünglich für November und Dezember 26 geplant, das ist Januar 27. Die Wacht lässt am Futtertit ungefähr 50 Patienten. 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Das sind hier soweit die paraguayischen Nachrichten.

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Von dem Wetter von der Kolonie Sommerfeld in Umgebung informiere ich dort die Wetterdienste für den Mariischen Sinnund. Eine Lechstemperatur von 15 und eine Hechstemperatur von 22 Grad für Rützeie. Die Wetterdienste geben für Marie 60% Chance für Regen. 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

Das ist unser Bibelstand Nummer 41 mit dem Thema Jona. Am Mikrofon ist Hermann Schiermacher. 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

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Hiermit kommt das von unserem Programm «Wat sagt die Bibel?» zum Ende. Und wir hoffen, dass das von unserem Programm gönnt zum Sehen gewesen ist. 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

0: The clock es alvo.
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0: De klok is al maar 30 minuten.
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Das Neue Testament braucht völlig eine Bildersprache, wo das christliche Leben beschrift. Jesus seine Nachfolger waren Pilgers, Priesters, Hushäuler und Christus seine Städte, lebende Büsteine und so weiter genannt. Die Gemeinde wurde mit einem Hus verlegt, mit einem Weinstock, einem Tempel, einer Brut und einem Lief. Ein von den bekanntesten Bildern wird einem christlichen Leben dargestellt, als das kleine Wörtchen Wandle. Das ist ein Wort, das aus dem Alten Testament kommt. Das hebräische Wort Vergone oder Wandle wird meistens so gebraucht, dass es mit unserer Lebensentstellung zu tun hat. Das hat damit zu tun, wo wir für Gott leben. Wir haben ein gutes Beispiel davon in Henoch. Henoch wie ein Mann, der so gerecht für Gott wandle deid, dass er von Gott im Himmel genommen wird. Und da sage ich, dass Henoch wandelt mit Gott. Das Wort für Wandel kommt in unserem Aufschnitt dreimal vor. Paulus gleicht diesen Ausdruck sehr. Er rübt die Philippa zu einem Würdchenwandel ab, und der Galater rübt er ab, um Jesus zu wandeln. Wenn Paulus in dem verdächtigen Aufschnitt dann vom Wandel redet, dann denkt er an ein christliches Leben. Wenn wir den verdächtigen Aufschnitt erst gelesen haben, weil wir ab drei Gebiete vom Wandel eingehen, von der Paulus hier redet. Im zweiten Vers redet er vom Wandel in Leib, im achten Vers von einem Wandel im Licht, in dem fünfzehnten Vers redet er von einem Wandel in Weisheit. Das sind natürlich nicht drei verschiedene Lebenswege, aber drei verschiedene Orte, wo Paulus den christlichen Wandel beschrieben hat. Wir werden nur das Leid in Epheser Kapitel 5, der Vers 1, Vers 20 lesen.

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0: The clock is 12.
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0: Der Untergang von der Ägypter. 2. Mose Kapitel 14 von 23 bis 31.
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0: 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Wir wollen sehen, wo das Lobgesang die zentrale Wahrheit verheft, die auch in der Taufe enthüllt sind. 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Die Taufe symbolisiert unsere Radung, die Gott schenkt. 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Der Vers in 2. 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
2: 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Aber bevor er geboren wird, sagt die Bibel uns später im Kapitel 13 von der Rechter über seine Familie. Er sagt, da lebt ein Mann, der heißt Manoach. In seine Früde wie unfruchtbar, der konnte keine Kinder haben. Dort begehen wir in der Bibel immer weiter. Abraham und Sarah wären so ein Ehepaar, Isaac und Rebekka wären so ein Ehepaar. Und dann sehen wir auch immer weiter, wie Gott da ein Wunder tut in diesem Fall. Und hier wird es auch so. Dies Mann, der hat lange dafür gebetet, weil es in Israel wieder so, dass die ganze Frühjahrs, die keine Kinder können haben, die wurden von den anderen Frühjahrs veracht. Man denkt davon aus, dass die irgendwo eine Sünde begonnen haben, oder vielleicht, dass ihre Eltern eine Sünde begonnen haben, und da werden Gott an Strophen leiden. Und eines Tages kommt ein Engel zu dieser Früh, und sagt er, dass sie wird ein Kind schreien. Aber er sagt er auch noch mehr, er sagt er ganz genau, was sie tun soll, mit diesem Kind. Und wenn sie die Bibel an der Hand haben, dann möchte ich ihn einladen, Rechter Kapitel 13 abzuschließen und Vers 4 und 5 mit mir zu lesen. Da sagst du so: Pass auf, dass du in deiner Zeit nicht wein oder stürzige Getränke trinkst und anrennend Eten atzt. Willst den Sehen, den du zur Welt bringen wirst, soll niemals die Haare aufgeschnitten worden. Der Junge soll von Geburt an ein Nazara, dort ist ein Gott geweider sein. Und er wird anfangen, Israel aus der Philisterehre gewollt zu raten. Dort darüber sei wie dort in diesem Moment die Philister die Herrschaft in Israel hatten. Wir haben in anderen Programmen auch gesagt, dass immer wieder, wenn Israel sich vom Herrn aufwandeln wird, dann fallen sie an den Händen von anderen Feinden. Weil dann wandeln sich der Herr auch von an auf, leid an Toch, und dann kommen andere Feinden und haben über Israel geherrscht. In diesem Fall wird es auch sehr lang, 40 Jahre lang, wird der Philister, der Herrscher über Israel, und hat ihn sehr stolz gesagt. Und nun sagt das Engel nicht bloß zu der Früh, dass sie ein Kind schrie, mal endlich, so, worauf sie so lange gewacht hat, sondern auch noch, dass das Kind der Israeliten freimachen wird von der Hängen von den Philister. Aber er sagt noch was anderes. Er sagt, das Jung soll ein Gott geweder sein. Das gab damals die Möglichkeit, dass man Kinder für das ganze Leben dem Herrn weiterdeht. Oder das kam auch so weit, dass sich Menschen, wenn sie all groß wären, sie etwa ein ganzes Jahr dem Herrn weihen. Was muss man dann dort tun? Das nennt man Nazara. In der Zeit darf man anscheinend stolz getränkt trinken, man darf sich die Haare nicht aufschneiden. Von daher das würde ich sagen, das ist nicht sehr richtig, wenn ein Mann sich die Haare nicht aufschneidet. Aber so wie das damals, im Alten Testament, wie dort ein Täten von den Menschen, die dem Herrn besonders gewählt wären. Und mir ist das interessant, dass diese früh gesagt wird, und dort sei wie Lothar auch noch weiter in dem Neuen Testament aus Johannes der Täufer soll geboren worden, der Lothar hat ja heute Namen, dort selbst sie wird zu seiner Mutter gesagt. 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Ich betrachte mich nicht bloß auf dem Alkohol, was wir trinken, und ich weiß, dass in unserer Gemeinschaft, wo der Schwach ein bisschen viel davon getrunken oder viel zu viel, sondern ganz einfach auch, sind wir bereit, Sachen abzugeben, um Gott zu dienen. Und wenn ja, was sie ich bereit abzugeben, um Gott ganz dienen zu dienen? Was hindert mich daran, Gott zu dienen? Wenn wir den Vers 24 und 25 lesen, von unserem letzten Vers vom Kapitel 13 und Rechter, da sagt es, in Manoach seine Früh brachte einen Sehen zur Welt, den Namen am Simson, und der Junge war es ab, und der Herr sehen am. 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Gott sehen das Kind. Wenn Gott einen Mensch sehen will, dort meint dann, dass er diese Person viel Geld zukommen lässt. Und wenn der Geist Gottes über eine Person kommt, in diesem Fall wie dort Simson, dann kann diese Person viele Sachen tun, was normale Menschen wahrscheinlich nicht tun können. In diesem Fall sei wie dort Simson ein sehr stolzer Mann wird. Wenn wir im 14. Kapitel wieder lesen, dann sei wie dort heißt es in eine Früh verläuft hat, als er just alt genug wie, der wir von den Philister. Und seine Eltern werden damit gar nicht einverstanden. Sie sagen, wir haben doch genug Schmacken mehr alles in unserem Sturm hier in Israel. 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

Einen schönen guten Abend, werte Hörerinnen und Hörer. Willkommen zum Abendjournal. Es ist Freitag, der 11. September. Für Sie am Mikrofon Ruth Hildebrandt. Heute hören Sie wieder die Nachrichten aus Paraguay und der ganzen Welt. Außerdem Geschäftsanzeigen, die aktuellen Devisenkurse und den Wetterüberblick. Im zweiten Teil des Abendjournals hören Sie zuerst einen Beitrag zum Thema »Die Irrtumslosigkeit der Bibel« und einen weiteren Beitrag, in dem es um die Kommunalwahlen geht. Nun wünsche ich eine informative Stunde am Radio.

Wir beginnen mit den Nachrichten aus dem Ausland. Britische Abgeordnete haben gegen Sterbehilfegesetz gestimmt. Das berichtet der ORF. Befürworter der Sterbehilfe in Großbritannien haben bei einer Abstimmung im Parlament heute einen Rückschlag erlitten. Die Mehrheit des Unterhauses stimmte nach einer emotionalen Debatte unerwartet gegen ein Gesetz zur Legalisierung der Sterbehilfe in England und Wales. Der Entwurf hätte die Sterbehilfe unter bestimmten Voraussetzungen für Erwachsene erlaubt, die todkrank sind und weniger als 6 Monate zu leben haben. Bisher gilt Beihilfe zum Suizid als Straftat. Noch im vergangenen Jahr hatten die Abgeordneten für einen Gesetzesentwurf gestimmt, der anschließend jedoch im britischen Oberhaus wegen zahlreicher Änderungsanträge hängen geblieben war. Die Labour-Abgeordnete Lauren Edwards hatte deshalb einen nahezu identischen Entwurf eingebracht, um das Thema voranzubringen. Dieser wurde nun jedoch überraschend abgelehnt. Mit dem Scheitern des Entwurfs im Unterhaus ist die Legalisierung der Sterbehilfe in England und Wales erst einmal vom Tisch. In britischen Medien wird damit gerechnet, dass ein solches Gesetz nicht mehr in der laufenden Legislaturperiode zustande kommen wird. Die nächste Parlamentswahl ist regulär für 2029 angesetzt. In der Schweiz hat ein Busunglück 5 Menschen das Leben gekostet. Bei einem schweren Busunglück im Osten der Schweiz sind heute 5 Menschen ums Leben gekommen, schreibt die Tagesschau. 40 weitere Insassen wurden verletzt, 3 von ihnen schwer. Der Reisebus eines niederländischen Veranstalters war mit insgesamt 45 Menschen unterwegs. Nach ersten Erkenntnissen prallte der Bus gegen eine Leitplanke, kam von der Straße ab und blieb auf der Seite liegen. Polizei, Feuerwehr und Rettungsdienste waren bis spät in die Nacht im Einsatz, auch Hubschrauber wurden eingesetzt. Die Opfer waren am Freitagvormittag noch nicht vollständig identifiziert. Die Unfallursache ist bislang unklar. Andere Fahrzeuge waren nach Angaben der Polizei nicht beteiligt. Die Schweizer Behörden und die Staatsanwaltschaft haben Ermittlungen aufgenommen. EU plant schärfere Regeln für Airbnb und Co. Wie die Tagesschau berichtet, will die EU-Kommission gegen den Mangel an bezahlbarem Wohnraum vorgehen und dafür die Regeln für Kurzzeitvermietungen wie Airbnb verschärfen. Einen entsprechenden Gesetzentwurf will Kommissionsvizepräsidentin Rivera voraussichtlich am 9. September vorstellen. Geplant sind europaweit einheitlichere Vorgaben dafür sowie das Bevölkerungswachstum und die Situation auf dem örtlichen Wohnungsmarkt sein. Städte und Regionen könnten künftig Obergrenzen für Kurzzeitvermietungen festlegen. Auch Bestandsschutzregelungen sind vorgesehen. Komplette Verbote sollen dagegen möglichst vermieden werden. In Städten wie Paris, Barcelona oder Venedig gelten bereits strengere Regeln. Nun soll ein gemeinsamer Rahmen für die gesamte EU geschaffen werden. Über den Entwurf müssen noch die EU-Mitgliedstaaten und das Europäische Parlament beraten. Die Vereinigten Arabischen Emirate investieren Milliarden in Deutschland. Deutschland und die Emirate wollen ihre wirtschaftlichen und politischen Beziehungen deutlich ausbauen. Beim ersten Staatsbesuch des emiratischen Präsidenten Mohammed bin Zayed in Deutschland sind Vereinbarungen über Investitionen von rund 40 Milliarden Euro angekündigt worden, berichtet die Tagesschau. Das Geld soll unter anderem in künstliche Intelligenz, Energie und Rechenzentren fließen. Außerdem wollen beide Länder einen strategischen Dialog einrichten. Die Zusammenarbeit soll auch die Bereiche Sicherheit und Verteidigung umfassen. Zudem darf die Fluggesellschaft Emirates künftig eine weitere deutsche Stadt anfliegen. Es wäre die 5. Verbindung. Gleichzeitig gibt es Kritik an der engeren Zusammenarbeit.
Menschenrechtsorganisationen und Politiker werfen den Emiraten vor, die RSF-Miliz im Sudan zu unterstützen. Nach Angaben des Kanzleramts wurde die Lage im Sudan beim Treffen ebenfalls angesprochen. Beide Seiten forderten ein Ende der Kämpfe und der Angriffe auf Zivilisten.

Willkommen zu den Nachrichten aus Paraguay. Paraguay baut Technologiepartnerschaft mit der Republik China auf Taiwan aus. Darüber berichtet das staatliche Nachrichtenportal Medios del Estado. Unter dem Leitthema der künstlichen Intelligenz hat im Kongresszentrum der Zentralbank die dritte Ausgabe des Technologietreffens begonnen. Bei der feierlichen Eröffnung betonte Präsident Santiago Peña, dass Paraguay eine aktive Rolle im technologischen Wandel einnehmen wolle. In enger Zusammenarbeit mit dem strategischen Partner Taiwan plant die Regierung das Infrastrukturprojekt Nuevo Azul Digital. Damit will man künstliche Intelligenz in der Produktion, der Landwirtschaft sowie im Gesundheitswesen verankern. Parallel dazu erweitert die paraguayisch-taiwanische Universität ihre akademische Ausbildung durch neue Masterstudiengänge und internationale Austauschprogramme. Das zweitägige Expertenforum dient als wichtige Plattform, um den Austausch zwischen Wissenschaft, Wirtschaft und Politik im Bereich der digitalen Transformation nachhaltig zu stärken. Paraguay stärkt industrielle Wettbewerbsfähigkeit. Im Rahmen der Nationalen Industriewoche hat der Minister für Industrie und Handel Marco Riquelme das paraguayische Traditionsunternehmen Germany besucht und dessen technologische Entwicklung gelobt. Wie AVC Color schreibt, beschäftigt die Verpackungsfirma über 150 Mitarbeiter und stellt hochwertige Drucklösungen sowie Verpackungen für den heimischen und internationalen Markt her. Riquelme betonte, dass die moderne Ausstattung mit Maschinen aus Deutschland, der Schweiz und Israel ein Beweis für die zunehmende Wettbewerbsfähigkeit des Landes sei. Auch der Chef des paraguayischen Industrieverbandes Enrique Duarte begleitete den Rundgang. Er sieht in solchen technologieorientierten Betrieben eine wichtige Plattform, um paraguayische Produkte durch zukünftige Handelsabkommen wie das zwischen dem Mercosur und der Europäischen Union weltweit erfolgreich zu etablieren. Vom traditionellen paraguayischen Galopatanz inspirierte Medaillen sind für die World Skate Games vorgestellt worden. Die Auszeichnungen für die bevorstehenden World Skate Games in Asunción spiegeln die paraguayische Kulturgeschichte wider, wie Medios del Estado informiert. Das Design der Medaillen basiert auf den traditionellen Volkstänzerinnen des Landes, den sogenannten Galoperas, die für ihre rhythmischen Drehungen und ihre bemerkenswerte Balance bekannt sind. Die eingravierten Linien im Metall symbolisieren die typischen kreisförmigen Bewegungsabläufe des geschichtsträchtigen Tanzes aus Punta Carapa und schlagen damit eine Brücke zum Rollsport. Bei der Weltmeisterschaft im kommenden Oktober werden über 8000 Athleten aus rund 100 Ländern in Paraguay erwartet. Die Gewinner tragen somit ein bleibendes Stück paraguayischer Identität mit sich nach Hause. Eine drastische Erhöhung der Kraftstoffpreise ist angekündigt worden. Wie Megacadena erläutert, planen die privaten Tankstellenbetreiber eine deutliche Preiserhöhung bei den Kraftstoffen um 600 bis 800 Guaraníes pro Liter. Laut dem Branchenverband CADIPAC wird dieser Schritt durch den weltweiten Anstieg der Rohölpreise auf fast 100 US-Dollar pro Barrel sowie massiv gestiegene Importkosten unumgänglich. Besonders der Dieselpreis verzeichnete auf dem internationalen Markt seit Juni ein Plus von über 60%. Der genaue Zeitpunkt für den Preissprung an den Zapfsäulen hängt von den verbleibenden Lagerbeständen der einzelnen Vertriebsunternehmen ab. Experten warnen bereits vor spürbaren Auswirkungen auf die Logistikkosten und einem drohenden Dominoeffekt auf die Preise von alltäglichen Konsumgütern im Land.
In Guayra ist der Großumbau einer Schule fast abgeschlossen. Die Modernisierungsarbeiten am Colegio Nacional Paso Jovay im Departement Guayra stehen mit einem Baufortschritt von 99% kurz vor der offiziellen Fertigstellung. Das berichtet Medios del Estado. Das Großprojekt erstreckt sich über eine Fläche von fast 7000 Quadratmetern und wird künftig mehr als 800 Schülern zugutekommen. Neben neuen Klassenzimmern wurden moderne Elektro- und Sanitäranlagen, ein zeitgemäßes Brandschutzsystem sowie ein neues Polideportivo-Sportmodul errichtet. Die Gesamtinvestition beläuft sich auf über 15 Milliarden Guaraníes und wird im Rahmen einer Kooperation zwischen dem Bildungsministerium, dem Bauministerium und der Itaipu-Stiftung realisiert. Die letzten Arbeiten konzentrieren sich auf den Feinschliff der Außenlagen und umweltfreundliche Abwassersysteme. Eine neue Forschung für resistente Weizensorten ist gestartet worden. In Asunción hat ein neues wissenschaftliches Großprojekt zur Bekämpfung der verheerenden Pyricularia-Pilzkrankheit bei Weizen begonnen, wie die Tageszeitung Ultima Hora berichtet. Die auf 5 Jahre angelegte Forschungsinitiative wird gemeinsam von der Nationalen Universität Asunción, dem Exportverband CAPECO und der japanischen Entwicklungshilfeagentur JICA getragen. Das Ziel ist, durch genetische Resistenzen und integriertes Krankheitsmanagement die Erträge nachhaltig zu sichern. Der Pilzbefall hatte im Jahr 2023 zu einem drastischen Einbruch der paraguayischen Weizenproduktion um 50% geführt. Japans Botschafter Katsumi Itagaki betonte beim Projektstart die strategische Bedeutung dieser wissenschaftlichen Allianz. Damit wolle man widerstandsfähigere Getreidesorten entwickeln und die landwirtschaftliche Produktivität sowie die Qualität des Getreides langfristig stabilisieren.

Hier die lokalen Bekanntgaben. Eine Einladung für Freunde der Akkordeonmusik. Es wird zu einem interkolonialen Akkordeonabend eingeladen, der am Samstag, den 12. September um 19.30 Uhr bei der Mehrzweckhalle der Schule Neuland stattfindet. Der Eintritt ist frei und es wird gebeten, einen Stuhl mitzubringen. Eine Kantine wird geöffnet sein. Der Abend endet mit einem gemeinsamen Mechiliza. Gezeichnet Diana Dück von der Musikschule Sonare. Herr Isidro Vera Vargas aus Cruce Boquerón bietet seine Dienstleistungen an. Er baut und renoviert Häuser, errichtet Tinglados und Zäune und macht Säuberungen von Viehweiden. Die Kontaktnummer lautet 0983 977 965. Gezeichnet Isidro Vera Vargas.

zum Wetter in Philadelphia. Der Himmel ist wolkenlos und die Temperatur beträgt 27 Grad Celsius. Die Höchsttemperatur wurde mit 37 und die Tiefsttemperatur mit 25 Grad Celsius gemessen. Die relative Luftfeuchtigkeit liegt bei 58%, der Luftdruck beträgt 1006 Millibar. Der Wind weht aus südlicher Richtung mit einer Geschwindigkeit von 25 Kilometern in der Stunde. Die Höchstgeschwindigkeit betrug 55 Kilometer pro Stunde. Die Prognose des Nationalen Wetterdienstes für den zentralen Chaco. Morgen erwartet uns ein Tag mit angenehmen Temperaturen zwischen 19 und 24 Grad Celsius. Der Himmel zeigt sich überwiegend bewölkt, der Wind weht weiter aus südlicher Richtung und es könnte in der ersten Tageshälfte noch zu vereinzelte Regenschauer kommen.

Und hier noch die Devisenkurse. Der US-Dollar steht im Ankauf auf 5.900 und im Verkauf auf 6.050 Guaraníes. Und der kanadische Dollar liegt bei 3.850 zu 4.350 Guaraníes. Der Euro wurde mit 6.700 zu 7.000 Guaraníes gehandelt und der brasilianische Real mit 1.130 zu 1.180 Guaraníes. Und der argentinische Peso wurde mit 3 zu 4 Guaraníes gehandelt. 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

Psalm 103, Vers 2. Lobe den Herrn, meine Seele, und vergiss nicht, was er dir Gutes getan hat.

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1: Dass die Bibel kein gewöhnliches Buch ist, ist hoffentlich jedem klar. Ihre Entstehung über etwa 1500 Jahre, geschrieben von über 40 Verfassern aus verschiedenen Ländern, Zeiten und Sprachen, ist schon an sich besonders. Aber dass das Produkt eines so langen Prozesses überhaupt in sich stimmig ist, ist schon das erste Wunder. Und Wunder, also göttliches Eingreifen, sind zentral im Studium der Bibel. Die Bibel ist nicht nur eine Zusammensetzung von Büchern zu einem gewissen Thema oder religiösen Ziel, sondern folgt einem roten Faden, der Heilsgeschichte genannt wird. Die Heilsgeschichte ist ein theologisches Konzept, das auf ein ganz konkretes Ziel hindeutet, nämlich das Heil. Das ist die Erlösung. Die Bibel hat also ein Ziel, das außerhalb der physischen und messbaren Welt liegt. Sie setzt die Existenz einer geistlichen Realität voraus und muss deshalb auch so gelesen werden, um richtig verstanden zu werden. Für den Christen ist die Bibel also nicht nur ein rein historisches Werk, sondern das lebendige Wort Gottes, das heute immer noch Leben verändert. Als nächstes beschäftigen wir uns mit den 4 Argumentationslinien, die die Irrtumslosigkeit und Glaubwürdigkeit der Bibel bestätigen. Erstens, die Bibel bestätigt sich durch sich selber und durch die Wirkung, die sie auf gläubigen Leser hat. Die eigenen Erlebnisse und die Beziehungen zum Vater, die man durch den Umgang mit seinem Wort aufbaut, sollten den Gläubigen ergreifen und erfüllen. Viele hunderte Male bestätigt die Bibel selber, dass sie das Wort Gottes ist und als solches wirksam. Wer das Wort Gottes ernsthaft liest, öffnet sich für seine Wirkung und merkt, dass es sich nicht um ein gewöhnliches Buch handelt. Der Heilige Geist erleuchtet den Leser und eröffnet ihm das Verständnis. Diese übernatürliche Interaktion zwischen dem Leser und der Heiligen Schrift ist nicht messbar und wird deshalb von Nichtgläubigen als Argument verworfen. Aber trotzdem müssen sie anerkennen, dass die Bibel schon viel im Leben verändert hat. Diese Früchte nennt die Bibel selber zum Beispiel in Galater 5, Vers 22 und bietet in ihrer göttlichen Art schlüssige Erklärungen für ihr Wirken. Wenn also von der Glaubwürdigkeit der Bibel gesprochen wird, ist ihre Wirkung ein Beweis ihres übernatürlichen Charakters. Dass es sich um das lebendige Wort Gottes handelt, sollte am Leben eines jeden Lesers erkennbar sein. Dieses Argument kann man also in verschiedenen Kontexten anwenden und verbindet direkt mit der Realität der Person. Zweitens. Die Bibel liefert aber auch genügend außerbiblische Beweise für ihre Wahrhaftigkeit. So gibt es kein anderes historisches Schriftstück, das textkritisch so gut belegt ist wie das Neue Testament. Während von klassischen Autoren wie Tacitus oder Sueton oft nur wenige Dutzend Abschriften existieren, sind uns vom Neuen Testament über 5000 Handschriften bekannt und erhalten geblieben. Erstaunlich ist nicht nur die ungeheure Menge dieser Abschriften, sondern die sehr frühere Datierung derselben. Das älteste Fragment des Johannesevangeliums wird zum Beispiel zwischen 100 und 150 nach Christus datiert, was weniger als 100 Jahre zwischen dem Original und der erhaltenen Abschrift ausmachen. Solche Nähe zum Original ist höchst selten und wertvoll. Von vielen griechischen Schriften sind die bekanntesten Kopien mehrere hunderte Jahre nach dem Original geschrieben und dazu in viel geringerem Umfang. Während die zeitliche Nähe und Umfang der erhalten gebliebenen Abschriften schon auf die wundersame Erhaltung des Wortes Gottes hindeuten, fügt die Genauigkeit der Abschriften zum wissenschaftlichen Gewicht des Arguments hinzu. Die Glaubwürdigkeit der Bibel würde in Frage gestellt werden, würden sich die Abschriften voneinander unterscheiden. Aber tatsächlich beweisen Texte, die Jahrhunderte voneinander verfasst wurden, erstaunlich geringe Unterschiede. Von den 8000 Textvariationen, die oft genannt werden, handelt es sich in den allermeisten um einzelne Rechtschreib- oder Abschreibfehler, die wenige Wörter bis Zeilen betreffen. Im Verhältnis zur großen Menge von erhaltenem Text sind diese Unterschiede erstens wenige und verändern in keinem Fall den Inhalt der Botschaft. Die 1947 in Qumran entdeckten Schriftrollen haben die Genauigkeit der erhaltenen Textfassung des Alten Testaments auf über 1000 Jahre bestätigt. Der Abstand zwischen dem Originaltext und den erhaltenen Abschriften der biblischen Texte ist hiermit deutlich geringer als in nahezu jedem anderen Werk der Antike. Die genaue und umfangreiche Erhaltung der biblischen Texte ist also nicht nur ein Wunder, sondern auch eines der stärksten Argumente für die Glaubwürdigkeit der Bibel. Drittens. Daneben gibt es auch zahlreiche archäologische Funde, die die Texte der biblischen Geschichten und Erzählungen bestätigen. So liefert die Tel Dan Stele, die 1993 in Nordisrael entdeckt wurde, eine der ältesten aramäischen Inschriften, die das Haus Davids belegen. Auch der Teich Bethesda konnte von Archäologen ausgegraben werden und entspricht genau der Form, wie ihn das Johannesevangelium beschrieb. Manche biblischen Personen und Orte galten als literarische Erfindung oder legendäre Figuren, bis archäologische Funde ihre Realität bestätigten. Oft decken neue Funde Ortsangaben, Bauwerke oder gesellschaftliche Gewohnheiten auf, die in biblischen Texten erwähnt werden. Immer wieder werden laut dem Archäologen John McRae geografische, kulturelle oder politische Details der Evangelien durch Ausgrabungen bestätigt. Wie zum Beispiel der Pilatusstein 1961 in Caesarea entdeckt, der die historische Existenz und den Titel des Pontius Pilatus als römischer Präfekt von Judäa genauso wiedergibt, wie er uns aus den Evangelien bekannt ist. Es sind also auch archäologische Ausgrabungen, die die Glaubwürdigkeit der Bibel unterstreichen. Viertens. Und schließlich gibt es auch mehrere nichtchristliche antike Autoren, die biblische Personen und Ereignisse völlig unabhängig in ihren eigenen Schriften erwähnen. So schreibt der Historiker Flavius Josephus in Palästina Ende des 1. Jahrhunderts über Johannes den Täufer, über Jesus und über seine Hinrichtung unter Pilatus. Der römische Historiker Tacitus berichtet ebenfalls über die Hinrichtung eines Christus unter Pontius Pilatus und der darauffolgenden Verfolgung der Christen unter Kaiser Nero. Sogar das Verhalten der frühen christlichen Gemeinden ist in einem Brief des römischen Statthalters Plinius zu lesen. Diese Schreiber haben völlig unabhängig die Geschehen ihrer Zeit dokumentiert und liefern damit zusätzliche Argumente für die Glaubwürdigkeit der Bibel. Obwohl sie dem Christentum kritisch bis feindselig gegenüberstanden, untermauern sie durch ihre Texte die Inhalte der Heiligen Schrift. Die Glaubwürdigkeit der Bibel ist also nicht nur ein Anspruch, den sie selbst erhebt, sondern der durch zahlreiche äußere Argumente unterstützt wird. Die Wirkung des Wortes Gottes im Leser deutet auf ihren göttlichen Ursprung her. Ihre umfangreiche und genaue Erhaltung durch die Geschichte, oft trotz direkter und gezielter Verfolgung, beweist, dass die Bibel auf wundersame Weise der Vernichtung widersteht und stattdessen zum meist übersetzten, meist gelesenen und am weitesten verbreiteten Buch der Menschengeschichte wurde. Und ihr Inhalt wird noch heute von archäologischen Funden bestätigt, so wie schon zur Zeit ihrer Entstehung Außenstehende ihre Existenz und Wahrhaftigkeit bezeugten. Die Bibel ist absolut vertrauenswürdig und ihren Worten kann ohne Vorbehalte geglaubt werden. Sollte man doch Zweifel an ihrer Echtheit, Relevanz oder Zielsetzung haben, kann man sich wie der ehemalige Journalist Lee Strobel auf die Suche machen, der seine Funde im Buch und gleichnamigen Film »Der Fall Jesus« publizierte. Wer die Wahrheit in der Bibel sucht, wird den begegnen, der selber der Weg, die Wahrheit und das Leben ist. Die Bibel ist nämlich viel mehr als das besonderste Buch der Welt. Es ist Wort Gottes.
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1: Bevor wir uns die Kandidaten für die einzelnen Bürgermeister- und Stadtratsposten anschauen, beschäftigen wir uns mit zwei grundlegenden Fragen. Was ist Demokratie und warum gehen wir überhaupt wählen? Der Begriff Demokratie kommt laut hannisauland.de aus dem Griechischen und bedeutet Herrschaft des Volkes. In einer Demokratie haben alle Bürger die gleichen Rechte und Pflichten. Über sie herrscht kein Kaiser, auch kein König und kein General. In einer Demokratie dürfen alle Menschen frei ihre Meinung sagen, sich versammeln und sich informieren. Es gibt unterschiedliche Parteien, die ihre Vorstellungen in sogenannten Parteiprogrammen kundtun. In einer Demokratie wählen die Bürger Personen und Parteien, von denen sie eine bestimmte Zeit lang regiert werden wollen. Und wenn die Regierung ihre Arbeit nicht förderlich macht, kann das Volk bei der nächsten Wahl eine andere Regierung wählen. Außerdem muss in einer Demokratie alles, was der Staat tut, nach den Regeln der Verfassung und der geltenden Gesetze erfolgen. Laut der paraguayischen Verfassung von 1992 herrscht in Paraguay als Regierungsform eine repräsentative, partizipative und pluralistische Demokratie, die auf Anerkennung der Menschenwürde beruht. Dabei bedeutet repräsentativ, dass die Bürger Personen wählen, die sie politisch vertreten. Sie können nicht an jeder einzelnen politischen Entscheidung aktiv teilnehmen. Deshalb wählen sie beispielsweise den Präsidenten und Vizepräsidenten, die Abgeordneten und Senatoren, die Bürgermeister und die Stadträte. Partizipativ bedeutet im Zusammenhang mit der Demokratie in Paraguay, dass die Bürger nicht nur wählen, sondern sich auch aktiv am politischen Leben beteiligen sollen. Demokratische Beteiligung findet also auch zwischen den Wahlen statt. Bürger können beispielsweise ihre Meinung zu politischen Themen äußern, Vorschläge und Forderungen an die Regierung richten, sich in Organisationen oder Gemeinschaften engagieren und bei bestimmten politischen Verfahren direkt mitwirken. Zum Beispiel, ein Stadtteil hat ein Problem mit der Wasserversorgung. Die Bewohner organisieren sich, sprechen mit der Stadtverwaltung und bringen konkrete Vorschläge ein. Damit beteiligen sie sich am politischen Prozess. Spricht unsere Verfassung von einer pluralistischen Demokratie, bedeutet das, dass es in einem Land unterschiedliche Meinungen, Interessen, Parteien und gesellschaftliche Gruppen gibt. So können verschiedene politische Parteien, Interessengruppen und einzelne Bürger ihre unterschiedlichen Vorstellungen vertreten. Unter Berücksichtigung all dessen, was wir bisher über Demokratie gelernt haben, warum ist es dann so wichtig, wählen zu gehen? Wählen zu gehen ist ein Recht und zugleich eine Möglichkeit, unsere Gesellschaft mitzugestalten. Mit unserer Stimme bestimmen wir, wer uns politisch vertreten soll. Dabei zählt jede einzelne Stimme, denn Wahlen können sehr knapp ausgehen. Wer nicht wählt, überlässt anderen die Entscheidung darüber, wer die Regierung oder die Munizipalität vertritt. Durch Wahlen können Bürger außerdem politische Entscheidungen beeinflussen, Regierungen abwählen und neue Mehrheiten ermöglichen. Nicht zu wählen ist dagegen kein wirksamer Protest, denn die eigene Stimme wird dadurch nicht gezählt. Bei einer Wahl hat jeder Bürger den gleichen Einfluss, unabhängig von Einkommen, Beruf oder sozialem Status. Außerdem haben politische Entscheidungen direkte Auswirkungen auf unseren Alltag, zum Beispiel auf Bildung, Straßen, öffentliche Dienstleistungen oder die Entwicklung unserer Städte. Wer wählt, kann diese Entscheidungen mit beeinflussen und trägt dazu bei, dass die Demokratie lebendig bleibt. Freie Wahlen sind zudem keine Selbstverständlichkeit. Deshalb ist es wichtig, dieses Recht zu nutzen und damit die Demokratie zu stärken und zu bewahren. Gut zu wählen bedeutet, dass man sich vorher über die konkreten Kandidaten, ihre bisherigen Leistungen und ihre Pläne für die Stadt informiert. Bei den Kommunalwahlen am 4. Oktober werden hierzulande die Intendentes, also Bürgermeister, und die Mitglieder des Stadtrates, die sogenannten Concejales, gewählt. Etliche Fragen sollte man sich im Vorfeld stellen. Zum Beispiel, wer kandidiert für das Bürgermeisteramt? Wer steht für den Stadtrat zur Wahl? Welche Erfahrungen haben die Kandidaten und was haben sie bisher beruflich und politisch gemacht? Haben sie schon einmal ein öffentliches Amt gehabt? Und wie haben sie sich dort verhalten? Dabei ist sinnvoll, Informationen aus verschiedenen Quellen zu vergleichen. Sollten konkrete Programme und Vorschläge der Kandidaten vorhanden sein, kann man diese untereinander vergleichen. Zum Beispiel, was möchte der jeweilige Kandidat verändern in den Bereichen Straßen, Müllentsorgung, Wasserversorgung, Beleuchtung, Verkehr, Stadtplanung und im Umgang mit öffentlichen Geldern? Die Versprechen müssen konkret und realistisch sein. Bei Kandidaten, die bereits zuvor politische Ämter bekleidet haben, kann man die Vergangenheit als Maßstab nehmen. Was wurde versprochen und was wurde später tatsächlich umgesetzt? In Paraguay spielt die Zugehörigkeit zu einer Partei traditionell eine große Rolle. Trotzdem ist es wichtig, sich zu fragen, welche Person halte ich, unabhängig von Farbe und Partei, geeignet, den Distrikt, in dem ich wohne, zu leiten? Nachdem wir nun geklärt haben, was Demokratie bedeutet, warum es wichtig ist, dass wir wählen gehen und worauf wir bei der Wahl achten sollten, wollen wir es jetzt konkret machen. Schauen wir uns deshalb die Kandidaten für die Kommunalwahlen in zwei ausgewählten Distrikten an, heute aus Loma Plata und Philadelphia. Beginnen wir mit dem Distrikt Loma Plata. Da haben wir zunächst die Partei ANR Lista 1. Fürs Bürgermeisteramt kandidiert Ernst Giesbrecht Sawatzki. Für die Stadträte stehen folgende Personen zur Auswahl: Antonio Ramirez, Maria de Sawatzki, Wilfried Unrau, Milciades Marmolejo, Fatima Arrua, Elisabeth Ramirez, Marcial Ramirez, Antonio Ramirez, William Töfs, Hugo Rempel, Victor Rojas und Alfredo Lorenzo. Dann für die Partei Partido Unión Nacional de Ciudadanos Éticos, UNACE, Lista 7. Da kandidiert Diana Garay für das Bürgermeisteramt. Um einen Platz im Stadtrat kämpfen Christian Garay, Erico da Costa, Guadalupe Alfonso, Diego Imanol, Justines Roberto, Pavlino Pérez, Miguel Jiménez, Georg Töfs Harder, Unru Yegros, Alexander Zacarias, Lourdes Arrua und Pedro Sugasti. Als nächstes die Partei Partido Liberal Auténtico, PLRA, Lista 2. Hier steht kein Kandidat für das Bürgermeisteramt zur Auswahl, für den Stadtrat aber schon, und zwar folgende: Norma Benítez, Rosa Benítez Silva, Nemesio Peña, Noelia Escobar, Germán Duarte, Francisca Benialgo, Robert Santa Cruz, Griselda Sosa, María Cuesto, Melchora Benítez, Carlos Rodríguez und Roberto Benialgo. Dann folgt die Partei Partido Patria Querida, Lista 8. Diese Partei präsentiert in Loma Plata ebenfalls keinen Kandidaten für das Bürgermeisteramt. Dafür kämpfen folgende Personen um einen Platz im Stadtrat: Stefan Görzen-Giesbrecht, Lorna Fehr, Erwin Regier-Enz, Arthur Wiebe-Siemens, Ronald Klaassen-Friesen, Franz Görzen-Niesen, Gaylord Wiebe-Harder, Roger Sven Hiebert, Hanna Sudermann, Wilfried Dörksen, Cordelia Dück und Bianca Neufeld. Und zum Schluss haben wir in Loma Plata die Partei Partido Participación Ciudadana, Lista 13. Auch diese Partei präsentiert keinen Bürgermeisterkandidaten. Für den Stadtrat aber ja, und zwar folgende: Edgar Gomez, Lady Arrua, Placido Gossen, Martín Martínez, Carlos Duarte, Janina Coronel, Miller Ferreira, Oscar Núñez, Teófilo Portillo, Hugo Benítez, Nelson Talavera und Rodrigo Tevez. Es folgen nun die Kandidaten im Distrikt Philadelphia. Da haben wir zunächst die Partei Alianza Juntos por Philadelphia, Lista 27. Für den Bürgermeister kandidiert Claudelino Rodas und folgende Personen kandidieren für den Stadtrat: Ademar Welder, Juan Carlos Aquino, Ricardo Dörksen, Heinz Dück, José Benítez, Larisa Román, Rufino Garrido, César Vera, Pastor Pérez, Hugo Arrua, Olga Candia und Rolando Martínez. Dann ist da die Partei Movimiento Avancemos Philadelphia Lista 3, die keinen Kandidaten für das Bürgermeisteramt präsentiert. Dafür aber für die Stadträte, und zwar die folgenden. Felipe Torales, Aquino Picanerai, Carmen Ibáñez, Denis Ojeda, Luis Benítez, Gerson Bogarín, Matías Chávez, Tagide Picanerai, Fidel Sánchez, Alicia Barreiro, Edmar Fermino und Lucas Darío. Und zum Schluss die Partei ANR Lista 1 für Philadelphia. Bürgermeister werden möchte dort Rodrigo Espinola. Dafür kämpfen folgende Personen um einen Platz im Stadtrat. Osmar Rojas, Regina Stahl, Margita Boschmann, Jasmin Jiménez, Basui Picanerai, Jimmy Paris, Thomas Neufeld, Christian Recalde, Carlos Sanabria, Erik Schmidt, Delio Silva und Carlos Heinrichs. Und damit kennen wir nun die Kandidaten und Listen, die in Loma Plata und Philadelphia zur Wahl stehen. Am 4. Oktober haben wir die Möglichkeit, mit unserer Stimme die Zukunft unseres Distrikts mitzugestalten. Weitere Kandidaten aus den Distrikten der Departamente Boquerón und Presidente Hayes stellen wir in einem weiteren Beitrag vor.

Die Sendung kommt zum Abschluss. Ich habe noch einmal die Wetterdaten für Sie. Der Himmel ist teilweise bewölkt und die aktuelle Außentemperatur beträgt 26 Grad Celsius. Die Luftfeuchtigkeit liegt bei 52%, der Luftdruck beträgt 1007 Millibar und der Wind weht mit 24 Stundenkilometern aus südwestlicher Richtung. Der Hinweis auf einige Sendungen, die wir heute Abend auf diesem Sender noch für Sie haben. Hier geht's um 19 Uhr weiter mit der Sendung für Kinder, hast du schon gewusst. Um 19.15 Uhr folgt die Kurzsendung Der Landwirt und um 20.27 Uhr hören Sie die Segensworte am Abend. Und damit endet das Abendjournal. Ich wünsche Ihnen nur noch einen schönen Feierabend und sage auf Wiederhören.

0: 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In diesem Programm senden wir Beiträge von Menschen, die uns vertellen, was sie belebt haben und wie Gott ihnen geführt hat. Von dort hier wir eine mitmachende Geschichte in Paraguay. Lebensgeschichten. Das Interview führt Reinhard Sowotzje.
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1: 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Dankeschön für deine Zeit.
2: 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Vielen Dank, Herr Nannert.
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1: Guten Abend, willkommen zu diesem politischen Nachrichtendienst, die begrüßt hier Christoph am Mikrofon. Wir haben von der Freitag, den 11. September 2026. Ich bringe das nächste der paraguayischen Nachrichten. 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Das sind hier soweit die paraguayischen Nachrichten.

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Das sind hierbei soweit die Nachrichten. 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Von dem Wetter von der Kolonie Sommerfeld in Umgebung informiere ich dort die Wetterdienste für den Mariischen Sinnund. Eine Lichttemperatur von 15 und eine Höchsttemperatur von 22 Grad voraussehen. Die Wetterdienste geben für Marie 60% Chance für Regen. 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

Das ist unser Bibelstand Nummer 41 mit dem Thema Jona. Am Mikrofon ist Hermann Schiermacher. 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Dort enthält nämlich keine Botschaft und keine prophetische Rede. Dort ist das Zeugnis oder ein Erlebnisbericht von einem Missionar.

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Das Neue Testament braucht völlig eine Bildersprache, wo das christliche Leben beschrift. Jesus seine Nachfolger waren Pilgers, Priesters, Hushäuler und Christus seine Städte, lebende Büsteine und so weiter genannt. Die Gemeinde wird mit einem Hus verlegt, mit einem Weinstock, einem Tempel, eine Brut und einen Leaf. Ein von den bekanntesten Bildern wird einem christlichen Leben dargestellt, als das kleine Wörtchen Wandle. Das ist ein Wort, das aus dem Alten Testament kommt. Das hebräische Wort vergone oder Wandle wird meistens so gebraucht, dass es mit unserer Lebensentstellung zu tun hat. Das hat damit zu tun, wo wir für Gott leben. Wir haben ein gutes Beispiel davon an Henoch. Henoch wie ein Mann, der so gerecht für Gott wandle deid, dass er von Gott im Himmel genommen wird. 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Er rübt die Philippa zu einem Würdchenwandel ab, und der Galater rübt er ab, um Jesus zu wandeln. 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Wenn wir den verdächtigen Aufschnitt erst gelesen haben, weil wir ab drei Gebiete vom Wandel angehen, von der Paulus hier redet. Im zweiten Vers redet er vom Wandel in Leib, im achten Vers von einem Wandel im Licht, in dem fünfzehnten Vers redet er von einem Wandel in Weisheit. Das sind natürlich nicht drei verschiedene Lebenswege, aber drei verschiedene Orte, wo Paulus den christlichen Wandel beschrieben hat. Wir werden nur das Leid in Epheser Kapitel 5, der Vers 1, bis 20 lesen.

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